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1: Im Studio Jan Seifert. So viele Schüler hat es hier in Berlin noch nie gegeben. Am Montagmorgen machen sich 405.000 Ranzenträger auf den Weg. Das sind 1.200 mehr als letztes Jahr. Bildungssenatorin Günther Wünsch hält trotz Geburtenrückgang an der Schulausbauoffensive in Berlin fest. Überraschung im Friedrichshain. Der Abriss des ehemaligen Freizeitzentrums SEZ an der Landsberger Allee ist offenbar gestoppt. Details von Benjamin Herrmann.
2: Die Bagger waren schon angerückt. Jetzt hat aber die Wohnungsbaugesellschaft WBM nach Kurierinformationen die Ausschreibung für den Rückbau gestoppt. Damit könnte zumindest ein Teil des markanten Gebäudekomplexes erhalten bleiben. Entschieden ist das allerdings wohl noch nicht. Eigentlich sollte dort Platz für 500 neue Wohnungen gemacht werden. Über den Abriss wird seit Jahren gestritten. Eine Initiative, die sich gegen den Abriss stark macht, jubelt. Sie setzt sich seit Ewigkeiten für den Erhalt des DDR-Bauwerks ein.
1: Zum Sport. Erste Runde DFB-Pokal dieses Wochenende. Samstag Hertha, Sonntag Union. Hertha spielt gegen Pokalschreck Saarbrücken, die ja auch schon mal die Bayern aus dem Pokal geworfen haben. Und am Sonntag ist Union bei Eintracht Braunschweig. Soweit der Star-FM-Nachrichtenüberblick.
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1: Im Studio Jan Seifert. So viele Schüler hat es hier in Berlin noch nie gegeben. Am Montagmorgen machen sich 405.000 Ranzenträger auf den Weg. Das sind 1.200 mehr als letztes Jahr. Bildungssenatorin Günther Wünsch hält trotz Geburtenrückgang an der Schulausbauoffensive in Berlin fest. Überraschung im Friedrichshain. Der Abriss des ehemaligen Freizeitzentrums SEZ an der Landsberger Allee ist offenbar gestoppt. Details von Benjamin Herrmann.
2: Die Bagger waren schon angerückt. Jetzt hat aber die Wohnungsbaugesellschaft WBM nach Kurierinformationen die Ausschreibung für den Rückbau gestoppt. Damit könnte zumindest ein Teil des markanten Gebäudekomplexes erhalten bleiben. Entschieden ist das allerdings wohl noch nicht. Eigentlich sollte dort Platz für 500 neue Wohnungen gemacht werden. Über den Abriss wird seit Jahren gestritten. Eine Initiative, die sich gegen den Abriss stark macht, jubelt. Sie setzt sich seit Ewigkeiten für den Erhalt des DDR-Bauwerks ein.
1: Zum Sport. Erste Runde DFB-Pokal dieses Wochenende. Samstag Hertha, Sonntag Union. Hertha spielt gegen Pokalschreck Saarbrücken, die ja auch schon mal die Bayern aus dem Pokal geworfen haben. Und am Sonntag ist Union bei Eintracht Braunschweig. Soweit der Star-FM-Nachrichtenüberblick.
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1: Im Studio Jan Seifert. So viele Schüler hat es hier in Berlin noch nie gegeben. Am Montagmorgen machen sich 405.000 Ranzenträger auf den Weg. Das sind 1.200 mehr als letztes Jahr. Bildungssenatorin Günther Wünsch hält trotz Geburtenrückgang an der Schulausbauoffensive in Berlin fest. Überraschung im Friedrichshain, der Abriss des ehemaligen Freizeitzentrums SEZ an der Landsberger Allee ist offenbar gestoppt. Details von Benjamin Herrmann.
2: Die Bagger waren schon angerückt, jetzt hat aber die Wohnungsbaugesellschaft WBM nach Kurierinformationen die Ausschreibung für den Rückbau gestoppt. Damit könnte zumindest ein Teil des markanten Gebäudekomplexes erhalten bleiben. Entschieden ist das allerdings wohl noch nicht. Eigentlich sollte dort Platz für 500 neue Wohnungen gemacht werden. Über den Abriss wird seit Jahren gestritten. Eine Initiative, die sich gegen den Abriss stark macht, jubelt. Sie setzt sich seit Ewigkeiten für den Erhalt des DDR-Bauwerks ein.
1: Zum Sport. Erste Runde DFB-Pokal dieses Wochenende. Samstag Hertha, Sonntag Union. Hertha spielt gegen Pokalschreck Saarbrücken, die ja auch schon mal die Bayern aus dem Pokal geworfen haben. Und am Sonntag ist Union bei Eintracht Braunschweig. Soweit der Star-FM-Nachrichtenüberblick.
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3: Im Studio Julius Alexandrian. Wochenlange Hitze und kaum Regen. Sorgt das Wetter nach diesem Sommer für leere Regale und Preisexplosionen? Immerhin wird die Ernte teilweise schlecht, sagen die Bauern. Engpässe erwarten Experten trotzdem nicht, höhere Preise aber schon. Uli Reitinger.
4: Vor allem in Süd- und Westdeutschland hat die Dürre zu schwachen Erträgen bis hin zu Missernten geführt. Von der Agrarmarkt-Informationsgesellschaft heißt es, Engpässe gibt's nicht, der Markt wird versorgt. Aber zum Beispiel Salatgurken, Äpfel und Kartoffeln sind oder werden in diesem Jahr teurer als im Vorjahr. In den Bäckereien wirkt sich die schlechte Getreideernte nicht auf die Preise aus, schätzen die Experten. Denn in diesem Bereich gibt es viele Prozesse zwischen der Getreideernte und dem Verkauf von Brot. Hier sind die hohen Energiekosten eher das Problem.
3: TikTok entgeht in den USA einem Gerichtsverfahren. Die Kurzvideoplattform zahlt 400 Millionen Dollar, um eine Klage des Justizministeriums beizulegen. Dabei geht es um den Datenschutz von Kindern und Jugendlichen. Die US-Ermittlungsbehörden warfen TikTok und seinem chinesischen Mutterkonzern ByteDance vor, persönliche Daten von unter 13-Jährigen gesammelt zu haben, ohne die nötige Zustimmung der Eltern einzuholen. Mittlerweile soll TikTok das nicht mehr machen.
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3: Der DFB-Pokal hat am Abend wieder viele Emotionen gebracht und ein paar unschöne Szenen. Am Ende setzten sich alle Favoriten durch. Der VfB Stuttgart siegte bei Zweitligist Hansa Rostock mit 4:0 und Karlsruhe beim Drittligisten Preußen Münster mit 2:1. Eintracht Frankfurt setzte sich beim Fünftligisten FC St. Tönis mit 11:0 durch. Spannender war es beim Derby Kaiserslautern gegen Waldhof Mannheim. Die Roten Teufel setzten sich erst in der Verlängerung mit 1:0 durch. Dabei gab es schwere Ausschreitungen inklusive Platzsturm. Nach Angaben der Polizei wurden 85 Menschen verletzt, darunter 35 Polizisten. Hertha spielt dann heute Nachmittag in Saarbrücken, Cottbus empfängt am Mittag Augsburg, Union muss morgen in Braunschweig ran und Alt-Klinike hat am Montag Wolfsburg zu Gast. Soweit das Neueste aus dem Star FM News Center.
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5: Johann Rock, Pickel der Haare.

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Ryan Fallon and the Painkillers mit Not Bad for New Jersey. 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
5: Im Studio Julius Alexandrian. Auch für Friedrich Merz ist der Sommerurlaub vorbei. Heute reist der Bundeskanzler in die Eifel nach Hürtgenwald. Dort will er sich bei den Einsatzkräften bedanken, die den größten Waldbrand in der Geschichte Nordrhein-Westfalens bekämpft haben. Thomas Thonfeld berichtet.
6: 3 Wochen hat der Kanzler sich zurückgezogen und sich nur gelegentlich über seinen Sprecher geäußert. Und auf der Plattform X hat er den Helferinnen und Helfern in NRW für ihre Bekämpfung der Waldbrände gedankt. Reicht nicht, schimpfen Grüne und Linke und werfen ihm vor, zu wenig gegen die Folgen der Klimakrise zu tun.
5: Die Linken könnten tatsächlich erstmals das Rote Rathaus erobern. Einen Monat vor der Abgeordnetenhauswahl liegt die Partei mit Spitzenkandidatin Elif Eralp weiter vorn, auch wenn es knapp ist. Laut einer Forsa-Befragung für t-online.de kommen die Linken derzeit auf 22%. Dahinter liegen CDU und AfD mit jeweils 18%. Die Grünen würden 16% wählen, die SPD 12%. Für die derzeitige schwarz-rote Koalition würde es damit nicht reichen, für Rot Rot-Grün dagegen schon. Gewählt wird am 20. September.
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5: In der ersten Runde des DFB-Pokals haben sich bis jetzt die Favoriten durchgesetzt. Stuttgart, Karlsruhe und Eintracht Frankfurt sind weiter. Auch Kaiserslautern setzte sich durch, wenn auch knapp. Beim Derby gegen Waldhof Mannheim kam es allerdings zu schweren Ausschreitungen. 85 Menschen wurden verletzt, darunter 35 Polizisten. Mehrere Fans wurden vorläufig festgenommen. Uli Reitinger weiß mehr.
7: Die Fanlager stehen sich traditionell feindselig gegenüber. Die Polizei ist mit 1400 Sicherheitskräften im Einsatz. In der Schlussphase der regulären Spielzeit schießen Lautern-Fans Raketen auf die Sitzplatztribüne. Daraufhin stürmen Mannheimer Anhänger den Platz. Die Polizei muss für Ordnung sorgen, das Spiel steht kurz vor dem Abbruch. Die Polizei ermittelt unter anderem wegen Körperverletzung, Landfriedensbruchs, wegen des tätlichen Angriffs auf Polizeibeamte und Verstößen gegen das Sprengstoffgesetz.
5: Soweit das Neueste aus dem Star FM News Center.
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3: Im Studio Julius Alexandrian. Wochenlange Hitze und kaum Regen. Sorgt das Wetter nach diesem Sommer für leere Regale und Preisexplosionen? Immerhin wird die Ernte teilweise schlecht, sagen die Bauern. Engpässe erwarten Experten trotzdem nicht, höhere Preise aber schon. Uli Reitinger.
4: Vor allem in Süd- und Westdeutschland hat die Dürre zu schwachen Erträgen bis hin zu Missernten geführt. Von der Agrarmarktinformationsgesellschaft heißt es, Engpässe gibt's nicht, der Markt wird versorgt. Aber zum Beispiel Salatgurken, Äpfel und Kartoffeln sind oder werden in diesem Jahr teurer als im Vorjahr. In den Bäckereien wirkt sich die schlechte Getreideernte nicht auf die Preise aus, schätzen die Experten. Denn in diesem Bereich gibt es viele Prozesse zwischen der Getreideernte und dem Verkauf von Brot. Hier sind die hohen Energiekosten. Kosten eher das Problem.
3: TikTok entgeht in den USA einem Gerichtsverfahren. Die Kurzvideoplattform zahlt 400 Millionen Dollar, um eine Klage des Justizministeriums beizulegen. Dabei geht es um den Datenschutz von Kindern und Jugendlichen. Die US-Ermittlungsbehörden warfen TikTok und seinem chinesischen Mutterkonzern ByteDance vor, persönliche Daten von unter 13-Jährigen gesammelt zu haben, ohne die nötige Zustimmung der Eltern einzuholen. Mittlerweile soll TikTok das nicht mehr machen.
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3: Der DFB-Pokal hat am Abend wieder viele Emotionen gebracht und ein paar unschöne Szenen. Am Ende setzten sich alle Favoriten durch. Der VfB Stuttgart siegte bei Zweitligist Hansa Rostock mit 4:0 und Karlsruhe beim Drittligisten Preußen Münster mit 2:1. Eintracht Frankfurt setzte sich beim Fünftligisten FC St. Tönis mit 11:0 durch. Spannender war es beim Derby Kaiserslautern gegen Waldhof Mannheim. Die Roten Teufel setzten sich erst in der Verlängerung mit 1:0 durch. Dabei gab es schwere Ausschreitungen inklusive Platzsturm. Nach Angaben der Polizei wurden 85 Menschen verletzt, darunter 35 Polizisten. Hertha spielt dann heute Nachmittag in Saarbrücken, Cottbus empfängt am Mittag Augsburg, Union muss morgen in Braunschweig ran und Alt-Klinike hat am Montag Wolfsburg zu Gast. Soweit das Neueste aus dem Star FM News Center.
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8: Im Studio Julius Alexandrian. Auch für Friedrich Merz ist der Sommerurlaub vorbei. Heute reist der Bundeskanzler in die Eifel nach Hürtgenwald. Dort will er sich bei den Einsatzkräften bedanken, die den größten Waldbrand in der Geschichte Nordrhein-Westfalens bekämpft haben. Thomas Thonfeld berichtet.
9: 3 Wochen hat der Kanzler sich zurückgezogen und sich nur gelegentlich über seinen Sprecher geäußert. Und auf der Plattform X hat er den Helferinnen und Helfern in NRW für ihre Bekämpfung der Waldbrände gedankt. Reicht nicht, schimpfen Grüne und Linke und werfen ihm vor, zu wenig gegen die Folgen der Klimakrise zu tun. Und das Thema bleibt ihm auch nach dem Austausch mit den Einsatzkräften heute erhalten. Denn in der Kabinettsklausur kommende Woche will die SPD ja darüber reden, den Hitzeschutz im Grundgesetz zu verankern.
8: Die Linken könnten tatsächlich erstmals das Rote Rathaus erobern. Einen Monat vor der Abgeordnetenhauswahl liegt die Partei mit Spitzenkandidatin Elif Ehralp weiter vorn, auch wenn es knapp ist. Laut einer Forsa-Befragung für t-online.de kommen die Linken derzeit auf 22%. Dahinter liegen CDU und AfD mit jeweils 18%. Die Grünen würden 16% wählen, die SPD 12%. Für die derzeitige schwarz-rote Koalition würde es damit nicht reichen, für Rot Rot-Grün dagegen schon.
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8: In der ersten Runde des DFB-Pokals haben sich bis jetzt die Favoriten durchgesetzt. Stuttgart, Karlsruhe und Eintracht Frankfurt sind weiter. Auch Kaiserslautern setzte sich durch, wenn auch knapp. Beim Derby gegen Waldhof Mannheim kam es allerdings zu schweren Ausschreitungen. 85 Menschen wurden verletzt, darunter 35 Polizisten. Mehrere Fans wurden vorläufig festgenommen. Uli Reitinger weiß mehr.
10: Die Fanlager stehen sich traditionell feindselig gegenüber. Die Polizei ist mit 1400 Sicherheitskräften im Einsatz. In der Schlussphase der regulären Spielzeit schießen Lautern-Fans Raketen auf die Sitzplatztribüne. Daraufhin stürmen Mannheimer Anhänger den Platz. Die Polizei muss für Ordnung sorgen. Das Spiel steht kurz vor dem Abbruch.
8: Hertha spielt dann heute Nachmittag in Saarbrücken, Cottbus empfängt am Mittag Augsburg, Union muss morgen in Braunschweig ran und Alt-Klinike hat am Montag Wolfsburg zu Gast. Soweit das Neueste aus dem Star FM News Center.
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11: Mit Bianca, happy Samstag dir. Wunderschönen guten Morgen und Prost Kaffee an diesem DFB-Pokaltag, wo sich wieder vieles nach dem Fußball richtet. Ja, ich bin heute auch zum Essen eingeladen, aber erst nach dem Spiel. Runde 1 startet heute, aber bis dahin noch eine ganze Ladung Maximum Rock. Unter anderem gleich Boys Hits Fire mit Empire dabei. Blur haben wir und starten rein mit Blackstone Cherry. Hier ist Ringing in My Head.
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0: Star von Maximum Rock an deinem Samstag, Boy Sets Fire mit Empire. Und glaubst du das? Dieser Song ist vor 20 Jahren rausgekommen. Der Wahnsinn. Übrigens, hast du es mitbekommen diese Woche? Star im Breakfast Club. Maximum Rockerin Stina hat sich gemeldet und an die Maximum Rocker Community gewandt. Denn ihr 8-jähriger Sohn, der lange Haare trägt, hat ihr Folgendes erzählt.
1: Mama, jetzt gehe ich hier 2 Wochen in die neue Schule und da gibt es 2 Jungs, die mich ärgern und mich mit meinen langen Haaren aufziehen und mehrmals am Tag fragen, ob ich ein Mädchen bin. Und ich habe das so satt und will mir jetzt die Haare abschneiden lassen. Und natürlich haben wir darüber gesprochen und am Ende ist es sein Körper und er soll die Entscheidung treffen. Aber er hat seit vielen, vielen Jahren lange Haare und trägt die eigentlich mit Stolz und mag das auch ganz, ganz gerne. Und jetzt wegen diesen beiden Kindern sich die Haare zu schneiden in der Hoffnung, dass dieses Piesacken aufhört, das tut mir persönlich in der Seele weh und ich würde ihm so gerne stärken und mitgeben, dass das völlig Banane ist, was diese beiden Jungs von seinen Haaren halten und dass die ihn damit aufziehen und dass er trotzdem wundervoll ist, egal wie seine Haare aussehen und was andere sagen.
0: Absolut. Und die Maximum Rocker stehen da echt an deiner Seite.
2: Kinder können richtig grausam sein. Also ich würde der Mama raten, bring dein Kind irgendwie in den Sport, wo er sich austoben kann und sich ablenken kann und was ihn stark macht.
3: Wenn man sich darauf eingelassen hat, die langen Haare abzuschneiden und die finden was anderes, dann ändert man das auch wieder und ändert sich und ändert sich. Und genau das ist der Punkt. Man kann dem Kind das nur erklären. Lange Haare nicht abschneiden.
4: Steh zu deinen langen Haaren, trag sie mit Stolz.
5: Ich habe früher Cybermobbing erlebt in der Realschule. Bis heute bereitet mir das Probleme. Mir hatte damals die Jugend- und Kinderpsychiaterin empfohlen, besonders meine Eltern, die Schule zu wechseln. Und genau das hätte ich machen müssen, weil nichts anderes hilft. Und es ist super wichtig, dass man aus dem Mobbing rausgeht.
6: Was allerdings bei meinem Sohn geholfen hat, war Kampfsport. Nicht um das Kämpfen zu willen, sondern weil man ganz ehrlich sagen muss, die kriegen ein ganz anderes Selbstbewusstsein, einen ganz anderen Stand und können ganz anders mit Sachen umgehen, ohne dass es da zu physischen Auseinandersetzungen kommt, aber es schult.
7: Es gibt bestimmt genug andere Kinder, die ihn so mögen wie er
0: ist. Also fest steht, Stine ist auf jeden Fall richtig happy über den Support und kam dann auch mit einem Update um die Ecke.
1: Wir waren gestern beim Friseur, sie sind kürzer, wir haben eine angenehme Mittellösung finden können. Trotzdem ist er heute Morgen extra früh aufgestanden und hat mit großen Augen den Moment gelauscht, wo die Tipps von den beiden Papas reingekommen sind. Und hat ganz große Strahleaugen bekommen. Einfach in dem Moment, wo er festgestellt hat, Mann, ich bin nicht alleine mit dem Problem. Und das nächste Mal bin ich vielleicht stark genug. Kampfsport fand er eine gute Idee. Gucken wir uns die Woche mal an, ob wir da was finden. Vielen Dank für die Tipps, für die Zeit, die ihr euch genommen habt, das Thema kurz mit reinzunehmen. Und habt einen zauberhaften Tag.
0: Ja, auch vielen Dank von uns allen an die Maximum Rock Community, dass wir so gut zusammenhalten, gerade in diesen heftigen Zeiten. Das tut

0: Dafür Maximum Rock von Volbeat, The Bliss, an deinem Samstagmorgen. 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
0: Maximum-Rockerin Patricia hat die gestern bei Thomas in StarFM at Work gefeiert, hat aber erstmal erzählt, was sie aktuell so mit der StarFM-App anstellt.
2: Momentan Flatterhund spielen. Und sonst, wie schon gesagt, ich höre es einfach überall. Und wenn halt kein Empfang da ist, dann über App.
3: Und offensichtlich spielst du Flatterhund ja sehr erfolgreich. Ich kenne jetzt deine Punktzahl nicht, aber du musst über 30 Punkte gekommen sein, denn du bist ja im Lostopf fürs nächste coole Konzert. Wie erfolgreich bist du bei Flatterhund? Was ist so dein Highscore?
2: Momentan bin ich auf Platz 6.
3: Oh, krass. Das ist krass. Mein Highscore war, glaube ich, so bei 47. Was ist deiner? Weißt du, so ungefähr? So eine Hausnummer?
2: 192.
3: Ja, okay. Gut, das ist jenseits von meinem Wert. Weit jenseits von meinem Wert. Gut, ich frage jetzt gar nicht nach Tipps und Tricks. Liebe Patricia, deine 192 Flatterhuhn-Punkte bringen dich zum nächsten coolen Konzert. Und zwar zu dem hier. Was sagst du jetzt? Du bist zu Papa Roach. Ja, klingt nach Freude, Patricia.
2: Definitiv.
3: Warst du denn schon mal bei Papa Roach? Hast du schon mal gesehen?
2: Ja, wir waren in Dresden.
3: Okay.
2: Und haben gesagt, wir müssen es unbedingt nochmal sehen. Also,
3: ja.
2: Must see.
3: Gut.
2: Twice in a lifetime.
0: Ja, so cool, liebe Patricia, dass es geklappt hat. Freue ich mich mega mit dir. Also viel, viel Spaß again bei Papa Roach. So, und jetzt bist du dran. Lad du dir die StarFM-App runter. Spiel Flatterhuhn, bis du 30 Punkte hast. Und dann bist du im Lospot für The Prodigy. Wünsche ich dir ganz, ganz, ganz viel Glück.
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0: Turnstile, Lookout for Me, die haben am Dienstag in der Rock City gespielt als Vorband der Deftones und es kam richtig gut an bei dir.
1: Der absolute Oberhammer, danke für die Tickets, die Deftones, sowas von im Saft, Turnstile, geilste Vorband aller Zeiten, zwei unserer Lieblingsbands. Danke für den Konzert, Buddies. Es war der absolute Hammer.
2: Ja, richtig geile Stimmung. Das Wetter war auch perfekt. Es war einfach der perfekte Abend.
1: Danke, Star FM.
3: Oh, mir fehlen die Worte. Ich habe noch eine Stimme, da bin ich ja selber beeindruckt. Dafür bin ich komplett K.O. nach dem Moshpit am Ende noch bei den Deftones. Wahnsinn. Turnstile und Deftones. Wirklich eine unfassbar geile Show und unfassbar geiles Publikum von Anfang bis Ende. Absolut abgehen hier alle im Moshpit. Super geile Show. Ich bin absolut hin und weg. Glücklich. Mein Urlaub.
4: Geil, wirklich ein Hammerkonzert.
5: Wobei ich sagen muss, dass uns Turnstile ein bisschen mehr abgeholt hat als
6: Turnstile
5: die
6: Deftones.
5: Ja, vielen lieben Dank, war echt klasse.
7: War ein wunderschöner Abend, vielen lieben Dank. Und
8: gerne wieder.
7: Ja.
0: Und was ist sonst los in der Rock City?
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0: Heute in einer Woche steigt die Premiere der Boxnacht Falkensee mit Profi- und Amateurboxen. Der Schwerpunkt liegt auf drei Nachwuchsboxern. Einer von ihnen ist der Berliner Darian Strieser und der boxt schon seit er 7 Jahre alt ist. Und für ihn steht fest...
10: Naja, für mich ist der Boxsport auch mehr als Prügeln. Es ist definitiv auch wie ein Schachspiel. Also man muss viel denken, man muss viel technisch variabel sein. Und für mich ist das einfach mehr als nur Prügeln, sondern da ist auch viel Gedanke hinter und man muss sich viel einen Kopf drum machen, wie man boxt, wie man sich auf den Gegner drauf einstellt. Und das macht mir vor allen Dingen Spaß, dass ich einfach neue Dinge lernen kann, mich neu einstellen muss, immer auf einen unterschiedlichen Gegner. Und das, denke ich, macht mir am meisten Spaß am Boxsport.
0: Und deshalb hat er auch keine Angst vor schlechten Noten, ne? Wenn er mal beim Boxen einen von Bug bekommt.
10: Nee, einmal werde ich ja gar nicht so oft getroffen, das ist ja mein Glück, ich bin ganz schnell. Und also ich boxe ja jetzt schon seit einer Weile. Und ich bin auf die Härte gewöhnt. Ich denke, das ist kein Problem. Da habe ich keine Angst vor, keine Bedenken.
0: Bei der anstehenden Boxnacht Falkensee will Darian Strieser vor allem eins.
10: Ich hoffe mir natürlich einen spektakulären K.O. Das hofft jeder Boxer, glaube ich, immer ein bisschen. Ich werde nichts erzwingen. Also ich werde einfach meinen Boxen zeigen. Wenn der K.O. entsteht, entsteht er. Und einfach einen spektakulären Kampf zu liefern.
0: Wir freuen uns drauf. Die Veranstaltung geht los. Nächsten Samstag um 16:30 Uhr. Und da drücken wir Darian

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7: Im Studio Julius Alexandrian. Vor allem junge Menschen telefonieren kaum noch über das Festnetz. Das zeigt eine Umfrage des Vergleichsportals Verivox. Demnach nutzen nur noch 61% der Befragten ein klassisches Telefon. Das sind 10 Prozentpunkte weniger als im letzten Jahr. Annabel Giesbert.
8: Viele Menschen kommen heute allein mit dem Handy aus. Verivox nennt dafür mehrere Gründe. Handytarife bieten Flatrates und viel Datenvolumen. Außerdem sei das Handynetz besser geworden. Ein Festnetzanschluss kostet oft extra und bietet keine zusätzlichen Funktionen. Selbst wenn er im Tarif enthalten ist, bleibt das klassische Telefon bei vielen oft monatelang ungenutzt liegen. 18% sagen, sie nutzen es nur noch gelegentlich.
7: TikTok entgeht in den USA einem Gerichtsverfahren. Die Kurzvideoplattform zahlt 400 Millionen Dollar, um eine Klage des Justizministeriums beizulegen. Dabei geht es um den Datenschutz von Kindern und Jugendlichen. Die US-Ermittlungsbehörden warfen TikTok und seinem chinesischen Mutterkonzern ByteDance vor, persönliche Daten von unter 13-Jährigen gesammelt zu haben, ohne die nötige Zustimmung der Eltern einzuholen. Mittlerweile soll TikTok das nicht mehr machen.
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7: Der DFB-Pokal hat am Abend wieder viele Emotionen gebracht und ein paar unschöne Szenen. Am Ende setzten sich alle Favoriten durch. Der VfB Stuttgart siegte bei Zweitligist Hansa Rostock mit 4:0 und Karlsruhe beim Drittligisten Preußen Münster mit 2:1. Eintracht Frankfurt setzte sich beim Fünftligisten FC St. Tönis mit 11:0 durch. Spannender war es beim Derby Kaiserslautern gegen Waldhof Mannheim. Die Roten Teufel setzten sich erst in der Verlängerung mit 1:0 durch. Dabei gab es schwere Ausschreitungen inklusive Platzsturm. Nach Angaben der Polizei wurden 85 Menschen verletzt, darunter 35 Polizisten. Hertha spielt dann heute Nachmittag in Saarbrücken, Cottbus empfängt am Mittag Augsburg, Union muss morgen in Braunschweig ran und Alt-Klinike hat am Montag Wolfsburg zu Gast. Soweit das Neueste aus dem Star FM News Center.
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9: Mit Bianca, schönen Samstag dir. Ja, noch schön im Bett, nochmal umdrehen oder schon auf dem Weg zum Wochenendeinkauf. Nimm auf jeden Fall Maximum Rock mit. Gleich von The Rasmus, Kiss und hier ist Billy Talent, Devil in Midnight Mass.

0: The Rasmus in the Shadows an deinem Samstagvormittag. Und es gibt Dinge aus der Vergangenheit, die möchte man gerne weiter im Schatten wissen. Oder geht's dir auch so? Zum Beispiel die Zeit mit der ehemals großen Liebe. Entweder weil es halt noch weh tut oder wenn man sich echt fragt, warum habe ich mir das denn angetan? Auf der anderen Seite ist das natürlich auch ein Teil des Lebens, den man mit jemandem verbracht hat. Und so hat sich Ey diese Woche in der Starfam Rush Hour gefragt, soll ich die Fotos von der Ex jetzt einfach mal löschen? Maximum Rocker Tobi, wie hältst du das?
1: Ich finde es ziemlich interessantes Thema. Ich hatte auch mal sehr, sehr langjährige Beziehungen, also so 5, 7 Jahre aufwärts. Und ich habe aber witzigerweise auch immer alles gelöscht. Habe das dann immer meinen Ex-Partnerinnen überlassen, was sie damit machen. Aber von meiner Seite her habe ich immer alles gelöscht, weil ich immer so dachte, der Blick zurück.
0: Maximum Rocker Ronny, bist du auch Team Wegwerfen?
2: Ich glaube, da gibt es kein richtig und kein falsch. Das muss jeder für sich selbst beurteilen, wie er zu dem Ganzen steht. Ich selber habe von meinen Ex-Freundinnen natürlich auch die Bilder gelöscht. Weil man ja aus den Augen, aus dem Sinn irgendwie, keine Ahnung, nicht mehr in der Vergangenheit rumdenken. Außer von meiner Ex-Frau. Mit der war ich verheiratet, wir waren 10 Jahre zusammen und wir haben ein Kind zusammen. Und wenn meine Tochter sich die alten Bilder anschaut von uns, auch wo wir noch kein Kind hatten, sieht sie ja Mama und Papa.
0: Ja, stimmt, total richtig. Ne? Es ist natürlich auch super spannend für die Kids zu sehen, wie die Eltern damals zusammen waren. Ich muss ehrlich gestehen, im Wegwerfen bin ich natürlich nicht die Beste. Und es wird echt weird, wenn man so harmlos einen Karton öffnet und da grinst einen der Ex an. Also, ach, auch wenn man im Frieden miteinander ist und das eigentlich nicht erwartet hat. Great Expectations gibt's jetzt von The Gaslight Anthem. Schönen Samstag dir.

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Ruhe im Auge des Sturms. Direkt intensiv und mit der typischen Mischung aus Härte und Gefühl für die Five Finger Death Punch geliebt werden. Jetzt auf der Star FM Playlist. Five Finger Death Punch mit ihrer neuen Single Eye of the Storm. 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

0: Staffel Maximum Rock ganz frisch bei uns. Five Finger Death Punch mit Eye of the Storm. Aktuell Platz 5 in deinen Staffel im Rock Top 30. Und wenn du sagst, ja, da können sie bleiben oder sie sollen sogar noch ein bisschen weiter hinaus, ja, dann bitte deine Stimme auf starfm.de und in deiner Star-FM-App. Ja, und wenn du gerade dann bei uns bist, dann kannst du ja gleich noch mal einen Blick in den Rockshop werfen. Das lohnt sich ganz besonders in diesem Moment, denn wir haben
1: jetzt 20% auf alles.
0: Und Maximum Rockerin Feline schreit, sie hat sich schon die Creepy Hour Satanic Panic Bauchtasche besorgt für die anstehenden Konzerte, weil hier alles genau so reinpasst, wie Feline das braucht. Und sie hat sie vor allen Dingen auch für nur 22 € statt 26,66 € bekommen. Also alles richtig gemacht, liebe Feline. Viel Spaß damit. Maximum Rocker Stefan schreibt, er hat sich die Maximum Rock Cap gesichert, weil die so fein kaschiert, dass der Haaransatz doch schon ein bisschen höher ist. Sehr, sehr gut. Und Maximum Rockerin Silvi hat für ihre Tochter das Darf im Mini Rocker T-Shirt besorgt für nur 15 statt 20 €. Sehr, sehr schön. Jetzt bist du dran. Solange der Vorrat reicht, bestellen zum günstigeren Preis. Nicht, dass am Ende Tränen fließen.
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0: Da von Maximum Rock, So Far, So Fake von Pierce the Veil. An deinem Samstagvormittag wünsche ich dir eine herrliche Zeit. Und gerade jetzt am Wochenende ist ja mal endlich Raum, um Sachen zu reparieren, die liegen geblieben sind in der Woche. Mal zu renovieren oder auch an was zu basteln. Und ich bin ja handwerklich wirklich ein Greenhorn. Ich kann ganz wenig, obwohl mein Papa Elektromeister ist, der Opa war Klempnermeister. Bei mir ist nicht viel hängen geblieben. Und deshalb freue ich mich umso mehr über coole Erklärvideos auf YouTube. Das hilft mir immer weiter. Allein schon, um die Batterie im Autoschlüssel zu wechseln, finde ich das unbezahlbar. Daneben bietet YouTube natürlich auch sehr viele gute Videopodcasts. Es gibt Comedy-Programme und vieles mehr. Und Maximum Rockerin Leonie, du bist auch regelmäßig dabei, ne?
1: Ich gucke sehr viel die Tagesschau über YouTube, aber ansonsten meistens Musikvideos. Also so Songs, die jetzt irgendwie neu rauskommen, aber auch ganz gerne irgendwelche alten Musikvideos, also zum Beispiel die von Twisted Sister. Die finde ich total witzig, die gucke ich mir richtig gerne an. Also immer, wo so eine kleine Story quasi dahinter ist.
0: Ja, YouTube ist halt aus unserem Alltag nicht mehr wegzudenken, aber wichtig zu wissen, es gibt ab der kommenden Woche eine richtig krasse Änderung in der YouTube-Geschichte. YouTube schmeißt nämlich die jahrzehntealte Regel über Bord, die besagt, dass ein Klick erst dann als offizieller Aufruf gezählt wird, wenn du mindestens 30 Sekunden am Stück zugeschaut hast. Ab nächster Woche ist das anders. Da zählt jeder einzige Aufruf direkt ab dem allerersten Frame. Das heißt, sobald das Video startet, geht der Zähler hoch. Ab sofort ist völlig egal, ob du nach 5 Sekunden weiter zappst oder ob du bis zum Ende guckst. Warum macht YouTube das? Die wollen endlich ein bisschen Ordnung ins Chaos bringen. Durch den Durchbruch bei den YouTube Shorts und extrem schnellen Inhalten war diese alte 30-Sekunden-Regel einfach nicht mehr zeitgemäß. Das bedeutet natürlich auch für Musiker und Content Creator ab sofort maximale Transparenz, wie viele Leute ein Video wirklich anklicken. Also nicht wundern, wenn die Arctic Monkeys, die wir jetzt mit I Bet You Look Good on the Dance Floor, nächste Woche vielleicht schon 100 Millionen Aufrufe statt bisher 58 Millionen haben.

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9: Im Studio Julius Alexandrian. Die deutschen Gasspeicher sind im Moment nur zur Hälfte gefüllt und das könnte doppelt teuer werden für die Steuerzahler, weil der Bund womöglich einspringen muss und die Preise gleichzeitig steigen. Die Bundesnetzagentur fordert deshalb eine Änderung der gesetzlichen Regelung. Ronny Thorau.
10: In Deutschland gilt im Moment, zu bestimmten Daten müssen die Gasspeicher zu einem bestimmten Teil gefüllt sein, etwa am 1. November durchschnittlich 70%. Wird diese Vorgabe nicht erreicht, kauft unter Umständen der Staat Gas zum Einspeichern ein, so wie 2022 nach Ausbruch des Ukraine-Krieges. Diese Regeln sorgen für Fehlanreize, kritisiert Bundesnetzagenturchef Klaus Möller. Denn die Händler, denen Gas gerade wegen des Iran-Krieges zu teuer ist, könnten gegen den Staat wetten und darauf spekulieren, dass am Ende der Staat die leeren Gasspeicher füllt.
9: Handys verdrängen das Festnetz immer weiter aus unserem Alltag. Nur noch gut 60% der Menschen greifen zu Hause zum klassischen Telefon. Satte 10 Prozentpunkte weniger als noch vor einem Jahr. Das hat eine Umfrage des Vergleichsportals Verivox ergeben. Handys sind einfach für viele praktischer und seitdem es die Flatrate-Tarife gibt, auch nicht mehr teurer als das Festnetz.
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9: Wenn Bundesliga auf Kreisklasse trifft, dieses Wochenende wird die erste Runde im DFB-Pokal ausgespielt. Jan Seifert, welche Partie ist denn hier bei uns dein Highlight?
11: Am Sonntag trifft Oberligist VfB Krieschow aus Brandenburg auf Mainz 05. Liga 5 gegen Liga 1. Vermutlich das größte Fußball-Event, was die kleine Gemeinde bei Cottbus je erlebt hat. Das 480 Einwohnerörtchen bereitet sich auf Festivalatmosphäre vor. Sollte es regnen, wird's auf dem Acker ähnlich wie beim Metal-Festival Wacken zugehen, sagt der Bürgermeister.
9: Ja, und Energie Cottbus selbst spielt bereits heute gegen Augsburg, Hertha ebenfalls heute in Saarbrücken. Union muss morgen in Braunschweig ran und Alt-Klinike hat am Montag den VfL Wolfsburg zu Gast. Soweit das Neueste aus dem Star FM News Center.
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12: Mit Bianca, tollen Samstagvormittag dir. Na, bist du gerade schon dran am Buffet vorbereiten fürs Grillen zur Runde 1 vom DFB-Pokal heute? Oder hast du gerade mal erst die Augen aufgemacht und denkst dir, oh, was redest du da? Geht auf jeden Fall alles besser mit Paramore, Manfred Mann's Earth Band und Maximum Rock von Panic at the Disco. 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

0: Start bei Maximum Rock, Paramore, Misery Business an deinem Samstagvormittag. Kurz vor Mittag gucken wir mal, was so im Kino läuft. Da ist ja gerade der 6. Teil der Insidious-Reihe angelaufen. Out of the Further heißt der. Und da schaffen es die Dämonen aus dem Ewigkeitsreich in die reale Welt. Viele Fans freuen sich schon drauf, haben den Trailer geguckt, Jumpscares erlebt, haben sich mega gefreut. Aber wie ist er denn nun in Gänze? Unsere Staff im Movie-Star-Kritiker haben Insidious Out of the Further für dich geschaut.
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2: Einerseits eine sehr coole, durchdachte Story, auf der anderen Seite ein bisschen auserzählt.
3: Der Film war leider ziemlich enttäuschend. Die Handlung war zwar noch ganz okay, aber insgesamt viel zu vorhersehbar. Wirklich gruselig war der Film kaum und auch die Schockmomente waren eher sehr dünn gesät.
4: Der Film ist nicht ein bisschen langweilig gewesen, im Gegenteil, es gab schöne Schreckmomente.
5: Bin absolut begeistert. Super Film, super Besatzung.
6: Ich muss sagen, mit knapp 2 Stunden Laufzeit hat er sich stellenweise echt in die Länge gezogen, aber zum Schluss auf einmal ist so viel passiert, ich wusste ganz ehrlich nicht mehr, wo oben und unten ist.
7: Ich habe mich auf jeden Fall unterhalten gefühlt, ob man jetzt dafür wirklich ins Kino unbedingt muss oder ob es nicht reicht, wenn man ihn zu Hause schaut.
6: Ja, schon spannend, kann man schon sagen. Also es ist viel Dämonisches passiert, viel Albträume wurden da hervorgerufen. Also wer Angst vor Zahnärzten hat, sollte sich vielleicht den neuen Insidious nicht angucken.
8: Ich müsste ihn mir nicht nochmal anschauen.
9: Insgesamt 3 von 5 Sternen.
0: Auch nächste Woche brauchen wir dich wieder als Star-FM-Movie-Star-Kritiker.

0: Herrlichen Samstagmorgen wünsche ich dir mit Stuff im Maximum Rock und dem Mann, der ab Mittag wieder die Klassikperlen raussucht.
1: T-Bone.
0: Jawohl. Was hast du heute für uns auf Lager?
2: Eine dicke Geschichte.
0: Eine dicke Geschichte. Letzten Samstag schon eine dicke Geschichte.
2: Naja, die werden immer fetter. So wie ich.
0: Und ich. Weh.
2: Es ist wirklich so, ich als Van Halen-Fan hat mich das baff gemacht.
0: Ja.
2: Originalsänger von Van Halen.
0: David Lee Roth.
2: Bam. Sein Nachfolger.
0: Sammy Hager.
2: Bam. Aber Sammy war zweite Wahl. Wusstest du das?
0: Ich glaube, du hast es mir irgendwann schon mal erzählt.
2: Er sollte eine Sängerin werden.
0: Das wusste ich nicht.
2: Stimmt. Die Patti Smith sollte ja den Gesang übernehmen für Van Halen. Nach David Lee Roths Abgang hat Eddie persönlich die Patti angerufen und sie hat abgelehnt.
0: Oh.
2: Und soll ich dir sagen, warum? Oder willst du es später erfahren?
0: Nee, bitte sag jetzt schon.
2: Na, weil sie im 8. Monat schwanger war, zu der Zeitpunkt, als Eddie angerufen hat. Sie ist eine New Yorkerin und sie wollte nicht nach L.A. ziehen. Und die war ja nicht so begeistert davon, dass Van Halen so diesen Party-Image hatte. Und das war sie ein bisschen suspekt. Und also damit würde sie nicht zurechtkommen. Die hat dann abgelehnt.
0: Aber wie Van Halen wohl geklungen hätte.
2: Gehalten. Die haben das Ganze unten gehalten, weil nicht damit Sammy sich nicht als zweite Wahl fühlt.
0: Mhm. Ach, spannend. Wie das so geklungen hätte. Kann man vielleicht irgendwie mit KI so ein Mashup machen?
2: Könnte man ja probieren, aber die hat eine gewaltige Stimme, die Patti Smith.
0: Ja, und mehr dazu dann nachher in deinen Legenden?
2: Mehr nachher und auch viele andere Geschichten auch.
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0: Star vom Roxy Rock von der Band, die bestimmt auch dafür gesorgt hat, dass schon sehr viele Tickets weg sind beim Taubertal Festival 2027. Sehr gut. Was ist sonst los in der Rockwelt?
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0: Gute Nachrichten diese Woche, das Ozzfest feiert sein großes Comeback. Sharon Osbourne hat verkündigt, dass das Kultfestival 2027 zurückkehrt und zwar genau dorthin, wo Ozzy sein allerletztes Konzert gegeben hat, im Villa Park Stadion in Birmingham. Welche Bands am Start sind, das erfahren wir bald. Traurige Nachrichten haben uns allerdings diese Woche erreicht von ZZ Top. Der Schlagzeuger Frank Beard ist am Montag im Alter von 77 Jahren verstorben. Rest in Peace an das einzige Mitglied von ZZ Top, das nie einen langen Bart trug und das bei dem Nachnamen. Frank ist jedenfalls friedlich auf seiner Ranch in Texas im Beisein der Familie gestorben. Und ZZ Top haben entschieden, dass sie die anstehenden Heimspiele in Texas jetzt am Wochenende trotzdem spielen. Und das lauter als zuvor, denn die Shows werden kurzerhand zu Tribute-Shows, um Frank eben nochmal Gebühren zu feiern. Und jetzt eine gute Nachricht. Freunde des Heavy Metal dürfen sich ab September auf die brandneue Doku Heavy Healing freuen, die tief eintaucht in die Welt von Headbangern und Bands. Heavy Healing zeigt auf bewegende Weise, wie viele emotionale Kraft, Trost und therapeutische Wirkung in Heavy Metal stecken kann. Mit dabei sind unter anderem Musiker von Lord of the Lost oder Ghost Kid und die sprechen ganz ehrlich darüber, wie Metal ihnen aus ihren dunkelsten Lebensphasen geholfen hat. Also wirklich sehr, sehr spannend. Heavy Healing gibt es dann ab September auf der großen Leinwand und im Stream.
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8: Im Studio Julius Alexandrian. Der schwarz-rote Senat in Berlin wird wohl nicht weitermachen können. Einen Monat vor der Abgeordnetenhauswahl sind CDU und SPD zusammen weit von einer Mehrheit entfernt. Für Rot-Grün-Rot dagegen würde es reichen. Das hat eine Forsa-Befragung für t-online.de ergeben. Vorn liegen demnach weiter die Linken mit Spitzenkandidatin Elif Ehralp und aktuell 22%. Auf dem zweiten Platz folgen CDU und AfD mit jeweils 18%. Die Grünen liegen bei 16%, die SPD bei 12%. TikTok ist in den USA einem Gerichtsverfahren aus dem Weg gegangen. Die Kurzvideoplattform zahlt 400 Millionen Dollar. Im Gegenzug stellen die US-Behörden ihre Ermittlungen ein. Es geht um das verbotene Sammeln von Daten von Kindern. Diana Kramer.
9: Die Klage stammte noch aus der Amtszeit des früheren US-Präsidenten Joe Biden. Der Vorwurf damals, TikTok habe zugelassen, dass Kinder unter 13 Jahren ohne Zustimmung ihrer Eltern Accounts anlegen konnten. Damit habe die Plattform gegen das Gesetz zum Datenschutz bei Kindern verstoßen. Inzwischen hat TikTok seine Datenschutzpraxis aber geändert. Der Vergleich sei deshalb nicht als Schuldeingeständnis zu bewerten, heißt es. Das US-Geschäft von TikTok lenkt seit Anfang des Jahres eine amerikanische Firma.
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8: Wenn Bundesliga auf Kreisklasse trifft, dieses Wochenende wird die erste Runde im DFB-Pokal ausgespielt. Jan Seifert, welche Partie ist denn hier bei uns dein Highlight?
10: Am Sonntag trifft Oberligist VfB Krieschow aus Brandenburg auf Mainz 05. Liga 5 gegen Liga 1. Vermutlich das größte Fußball-Event, was die kleine Gemeinde bei Cottbus je erlebt hat. Das 480-Einwohner-Örtchen bereitet sich auf Festival-Atmosphäre vor. Sollte es regnen, wird's auf dem Acker ähnlich wie beim Metal-Festival Wacken zugehen, sagt der Bürgermeister.
8: Ja, und Energie Cottbus selbst spielt bereits heute gegen Augsburg, Hertha ebenfalls heute in Saarbrücken. Union muss morgen in Braunschweig ran und Alt-Klinike hat am Montag den VfL Wolfsburg zu Gast. Soweit das Neueste aus dem Star FM News Center.
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11: Mit Bianca, wunderschönen Samstagmittag wünsche ich dir. Start gut rein in dein Wochenende. In einer Stunde, da laufen die Star FM Heroes hier mit T-Bone, deine Legenden am Wochenende. Bis dahin noch eine Runde Maximum Rock von den Queens of the Stone Age, die diese Woche ein neues Album angekündigt haben. Loverboy hören wir und rein geht's mit Him, Right Here in My Arms.

0: Queens of Stone Age, Go with the Flow an deinem Samstagmittag. Und bist du auch gerade am Ausmisten? Steht noch ein Umzug an zum Ende des Monats? Und damit auch die Frage, was mache ich eigentlich mit den vielen Fotos, die ich habe? Besonders den von der Ex. Das hat A diese Woche gefragt. Soll sie die einfach wegwerfen oder besser aufheben? Maxim Rocker Buki, du bist da knallhart, ne?
1: Ich würde sagen, weg damit. Wenn die Beziehung nicht getaugt hat, dann braucht man die Bilder auch nicht aufheben.
0: Maximum Rocker Paul, du siehst das anders, ne?
2: Ich würde soweit nicht entsorgen. Aus dem ganz einfachen Grund, es war ein Lebensabschnitt, den man für diesen Zeitraum hatte. Und für diese Zeit war man glücklich, man war verliebt und dies und das und jenes. Dass am Ende irgendwas scheiße gelaufen ist, ist eine andere Geschichte. Trotzdem muss man sich ja nicht nur an dem Negativen festhalten, da ist jetzt das und das passiert, aber die Zeit davor war noch schön. Warum soll man diese Zeit aus einem Frust heraus entsorgen?
0: Lea, du bist da kreativ unterwegs, ne?
3: Ja, wenn man aus einer langjährigen Beziehung rausgeht, hat man ja doch einiges zusammen erlebt. Man war ja dann

0: Bild auf dem Bild ist. Gibt ja heute genügend Optionen, dass man dann ein Bild verändern kann. Dann kann man da so einen lustigen, traurigen Arschlochsmiley oder was auch immer auf das Gesicht machen. Aber man hat immer noch das Bild und die Erinnerung daran. Weil es geht ja um die Erinnerung. Und die Pärchenbilder, wo man da zu zweit irgendwo sitzt und auf dem Sofa oder was auch immer. Wenn man denkt, die braucht man nicht mehr, dann die löschen. Aber wie gesagt, wenn man zu zweit auf dem Gipfel vom Berg steht, dann kriegt der einfach ein anderes Gesicht und gut ist.
1: Auch eine gute Idee. Auf einfach ein anderes Bild drüber bauen. Sehr schön. Maximum Rock jetzt von einer Band, die gerne viele ohne Reue auf ihren Fotos behalten würden. Die Foo Fighters sind hier mit Window.

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1: Maximum Rock von Bring Me the Horizon und Throne an deinem Samstagmittag. Und ich hoffe, dein Thron wackelt nicht. Ich wünsche dir, dass dein Business gut läuft, trotz all der Krisen aktuell. 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

0: ganz frisch in deiner Star FM Playlist. Nothing but Thieves, Evolution, mehr davon im New Rock Channel auf starfm.de und in deiner Star FM App. Und was ist sonst noch los bei uns?
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0: Heute in einer Woche steigt die Premiere der Boxnacht Falkensee mit Profi- und Amateurboxen. Der Schwerpunkt liegt auf drei Nachwuchsboxern. Einer von ihnen ist der Berliner Darian Strieser und der boxt schon seit er 7 Jahre alt ist. Und für ihn steht fest:
2: Naja, für mich ist der Boxsport auch mehr als Prügeln. Es ist definitiv auch wie ein Schachspiel. Also man muss viel denken, man muss viel technisch variabel sein. Und für mich ist es einfach mehr als nur Prügeln, sondern da ist auch viel Gedanke hinter. Und man muss sich viel einen Kopf drum machen, wie man boxt, wie man sich auf den Gegner drauf einstellt. Und das macht mir vor allen Dingen Spaß, dass ich einfach neue Dinge lernen kann, mich neu einstellen muss, immer auf einen unterschiedlichen Gegner. Und das, denke ich, macht mir am meisten Spaß am Boxsport.
0: Und deshalb hat er auch keine Angst vor schlechten Noten, ne? Wenn er mal beim Boxen einen von Bug bekommt.
2: Nee, einmal werde ich ja gar nicht so oft getroffen. Das ist ja mein Glück. Ich bin ganz schnell. Und also ich boxe ja jetzt schon seit einer Weile. Und ich bin auf die Härte gewöhnt. Ich denke, das ist kein Problem. Da habe ich keine Angst vor, keine Bedenken.
0: Bei der anstehenden Boxnacht Falkensee will Darian Strieser vor allem eins.
2: Ich hoffe mir natürlich einen spektakulären K.O. Das hofft jeder Boxer, glaube ich, immer ein bisschen. Ich werde nichts erzwingen. Also ich werde einfach meinen Boxen zeigen. Wenn der K.O. entsteht er. Und einfach einen spektakulären Kampf zu liefern.
0: Wir freuen uns drauf. Die Veranstaltung geht los nächsten Samstag um 16:30 Uhr. Und da drücken wir Darian fest die Daumen.

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6: Im Studio Julius Alexandrian. Die deutschen Gasspeicher sind im Moment nur zur Hälfte gefüllt und das könnte doppelt teuer werden für die Steuerzahler, weil der Bund womöglich einspringen muss und die Preise gleichzeitig steigen. Die Bundesnetzagentur fordert deshalb eine Änderung der gesetzlichen Regelung. Ronny Thorau.
7: In Deutschland gilt im Moment, zu bestimmten Daten müssen die Gasspeicher zu einem bestimmten Teil gefüllt sein, etwa am 1. November durchschnittlich 70%. Wird diese Vorgabe nicht erreicht, kauft unter Umständen der Staat Gas zum Einspeichern ein, so wie 2022 nach Ausbruch des Ukraine-Krieges. Diese Regeln sorgen für Fehlanreize, kritisiert Bundesnetzagenturchef Klaus Müller. Denn die Händler, denen Gas gerade wegen des Iran-Krieges zu teuer ist, könnten gegen den Staat wetten und darauf spekulieren, dass am Ende der Staat die leeren Gasspeicher füllt.
6: Panda-Geburtstag im Berliner Zoo. Die Zwillinge Leni und Lotti werden heute 2 Jahre alt. Jan Seifert gratuliert.
8: Am 22. August 2024 kamen die beiden mit gerade mal 166 bzw. 169 Gramm zur Welt. Heute wiegen sie mehr als 70 Kilo und werden immer noch von der Mutter großgezogen. Das dürfte aber laut Zoodirektor Knirim nicht mehr lange so weitergehen. Sobald sie sich abnabeln, wird der Nachwuchs wohl Berlin verlassen. Panda-Nachwuchs ist eine echte Seltenheit. Am 31. August 2019 brachte Meng Meng erstmals Nachwuchs zur Welt. Pitt und Paule waren die ersten großen Pandas, die jemals in Deutschland zur Welt kamen. Beide leben seit Dezember 23 in China.
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6: Während alle anderen mit der ersten Runde des DFB-Pokals zu tun haben, tragen der deutsche Meister und der Vizemeister am Abend den Supercup aus. Borussia Dortmund empfängt den FC Bayern. Dabei verzichten die Münchner auf Jamal Musiala, der zuletzt ja zweimal auf dem Platz zusammengebrochen war. Mehr von Thomas Bremser.
9: Macht der FC Bayern da weiter, wo er letzte Saison aufgehört hat? Da erschienen die Münchner übermächtig, holten die Meisterschaft und den DFB-Pokal. Auch diese Saison sei man hungrig, sagt Trainer Kompany. Es gäbe nichts Schöneres, als auswärts in Dortmund einen Titel zu holen. Verstärkt haben sich die Bayern etwa mit Nationalspieler Nathaniel Brown.
6: Soweit das Neueste aus dem StarFM News Center.
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10: Hey, die Heidi Hody, T-Bone hier. Willkommen zu einer neuen Ausgabe von Rock Threads, Song Stories und die Wege dazwischen. Letztes Mal haben wir ja mit Santana aufgehört.

Smooth, der Big Hit vom Supernatural-Album von Santana. Das Album feierte weltweit massive Erfolge und gehört mit rund 30 Millionen verkauften Exemplaren zu den meistverkauften Alben aller Zeiten. Supernatural hat 9 Grammys eingeheimst und damit den Rekord von Michael Jacksons Thriller eingestellt. In den deutschen Jahrescharts 2000 stand das Album auf Platz 1 und die Single Smooth, die wir gerade gehört haben, war 12 Wochen am Stück auf Platz 1 in den USA. Ein letzter Fun Fact: Smooth war die letzte Nummer 1 der 90er und die erste Nummer 1 der 2000er Jahre. Gesungen wurde der Song von Matchbox 20-Sänger Rob Thomas, hier jetzt mit seiner Band und der Song Real World.

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1: Hey, die Happy Holy T-Bone hier. Wenn du schon mal davon geträumt hast, aus dem echten Leben auszubrechen und jemand anders zu sein. Yeah.

war denn dein Song? Real World von Matchbox 20, was vorhin gelaufen ist. Das Video zum Song war total strange. Eigentlich wollte die Band ein Erdferkel bekommen, hat sie am Ende ein Kamel. Frag nicht, keine Ahnung. Noch besser, in den USA war der Song erst gar nicht für die Hot 100 zugelassen, weil es keine physische Single gab. Typische 90er-Jahre-Wahnsinn und trotzdem ein echter Radio-Hit. Hier ist Rock Threads, wo Rock nicht einfach endet, sondern weiterführt. Die Matchbox 20-Scheibe wurde von Matt Cerletic produziert und war ein Riesenhit. Nur ein Vierteljahr später kam dann der nächste Smash von Cerletic. Aerosmith mit I Don't Wanna Miss a Thing.

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Spannende an I Don't Wanna Miss a Thing. Der größte Aerosmith-Hit klingt wie eine Bandhymne, war aber ursprünglich ein Filmauftrag. Diane Warren schrieb den Song für den Film Armageddon. Erst danach kam die Idee auf, ausgerechnet Aerosmith dafür zu holen. Und damit schloss sich auch der Popkulturkreis. Liv Tyler spielt im Film mit und wir wissen, dass ihr Vater Steven Tyler ist. Auch interessant ist die Entstehung der Titelidee. Warren sagte, sie habe die Grundidee bekommen, nachdem sie eine Story über Barbra Streisand und James Brolin mitbekam. Die beiden sollen so verliebt gewesen sein, dass sie nicht mal schlafen wollten, um keinen Moment miteinander zu verpassen. Das ist Rock Threads, cool, klassisch und verbunden. Ja, solche Stories kommen dabei raus, wenn Aerosmith nicht mal ihre ersten und einzigen Nummer 1 Hit selbst geschrieben haben. Wie gesagt, das war Diane Warren und sie hat auch einen ihren größten Hits für Bad English geschrieben. Here's When I See You Smile.

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13: Im Studio Milan Schmidt. Dicke Baustelle heute Abend rund um das Autobahndreieck Funkturm. Autofahrer müssen sich auf eine etwa 26-stündige Sperrung einstellen. Julius Alexandrian berichtet.
14: Die Bauarbeiter wollen Gas geben und bis zum Wochenstart fertig sein. Bis dahin soll für den Neubau der Autobahnbrücke der A100 ein Traggerüst errichtet werden. Für den Überbau über die Hallenseestraße, sagt die zuständige Projektgesellschaft Deges. Ab 20 Uhr bis voraussichtlich morgen 22 Uhr wird demnach die Hallenseestraße Ost in Richtung Messedamm gesperrt. Auch die Überleitung von der A115 in Richtung Messedamm ist betroffen. Der Verkehr wird umgeleitet. Am besten umfährt man den Bereich gleich weiträumig.
13: Ganz Deutschland blickt jetzt auf den ersten öffentlichen Termin vom Bundeskanzler Merz nach seinem Sommerurlaub. Nach der vollständigen Löschung des verheerenden Waldbrands in der Eifel besucht Merz das Gebiet, um den Helfern zu danken. In Hürtgenwald wird er sich am Nachmittag über den Einsatzverlauf und die Lage vor Ort informieren. Uli Reitinger berichtet.
15: Politisch wird Merz das Thema noch weiter beschäftigen, denn sein Koalitionspartner, die SPD, will das Grundgesetz ändern, damit der Bund mehr Macht bekommt im Kampf gegen Hitze und Dürre. Merz' Partei, die CDU, ist dagegen. Am Dienstag trifft sich die Bundesregierung zu einer zweitägigen Klausur, um unter anderem auch das Thema zu besprechen.
13: Ein beliebtes, wunderschönes Urlaubsziel von uns hat mit Extremwetter zu kämpfen. Jan-Uwe Ronneburger berichtet aus Spanien.
16: Während in der Region Valencia im Mittelmeer hunderte Feuerwehrleute gegen einen Waldbrand bei der Stadt Gatova kämpfen, stehen nur rund 270 Kilometer weiter nordöstlich an der Costa Dorada ganze Straßenzüge unter Wasser. Der Waldbrand wurde vermutlich durch einen Blitz ausgelöst. Bei Tarragona hingegen wurden bis zu 200 Liter pro Quadratmeter Niederschlag binnen weniger Stunden gemessen. Dort mussten rund 400 Menschen von einem Campingplatz und aus einer Diskothek gerettet werden.
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13: DFB-Pokal, erste Runde, 15.30 Uhr. Hertha muss auswärts ran gegen den ersten FC Saarbrücken. Union spielt dann morgen in Braunschweig. Soweit das Neueste aus dem Star FM News Center.
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17: Hey, howdy, T-Bone hier. Bad English mit When I See You Smile habe ich vorhin aufgelegt.

Ja, und die Story dahinter ist ja fast zu gut. Da steht eine komplette Rock-Supergroup im Studio mit Leuten von Journey und The Babies und ihr größter Hit kommt ausgerechnet von außen, geschrieben von Diane Warren. Sänger John Waite sagte später sogar, niemand hat uns dazu gezwungen, wir fanden den Song einfach stark. Das Ding ging am 11. November 1989 in den USA auf Platz 1, in Großbritannien dagegen nur auf Platz 61, also in Amerika ein Mega-Hit, in UK eher eine Randnotiz. Schon verrückt bei so einer Riesenballade, finde ich. Rockfritz, ein Track, ein Link, ein neuer Klassiker. Wie gesagt, Keyboarder Jonathan Cain und Gitarrist Neil Schon kommen von der Band Journey und hier sind sie jetzt mit Only the Young.

ein Song, bei dem die Geschichte fast noch besser ist als der Hit selbst. Der Track war ursprünglich schon für Frontiers von 1983 geplant, wurde aber kurz vor Schluss wieder runtergeworfen. 2 Jahre später, also 1985, kam dann das Comeback über den Film Vision Quest. In Deutschland heißt der Film Crazy for You. Und plötzlich ging der Song in den USA bis auf Platz 9. Also erst aussortiert, dann Top 10. Ein Song, der eigentlich nie richtig verschwunden ist, sondern nur auf seinen Moment gewartet hat. Das ist Rock Threads, Rock hören und die Linien dahinter sehen. Den Moment für Only the Young hätte aber auch schon 1984 sein können, als eine Band namens Scandal den Song auf ihrem Debütalbum veröffentlichte. Da war allerdings der Titeltrack der größeren Hit. Hier ist Scandal mit The Warrior.

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typischer 80er Monster-Hit, riesige Refrain, volle Kampfansage. Geschrieben wurde der Song allerdings nicht von der Band selbst, sondern von Holly Knight und Nick Gilder. In den USA ging das Ding 1984 bis auf Platz 7 und sogar auf Platz 1 im Rockradio. Patti Smith mochte den Song total, fand das berühmte Video später aber furchtbar. Ich weiß nur, egal ob der Song im Radio lief oder auf MTV, ich hab lauthals immer mitgegrillt. Rock Threads hörste, der Sound großer Namen und ihrer Verbindungen. Aufgepasst, Van Halen Fans, wusstest du, dass Patti Smith nach dem Abgang von David Lee Roth einen Anruf von Eddie Van Halen bekommen hat? Er bot ihr den Job als Sängerin bei der Band an. Sie lehnte aber ab, weil sie ja zu dem Zeitpunkt im 8. Monat schwanger war und sie wollte lieber in New York bleiben, wollte nicht nach L.A. ziehen. Und Van Halens Ruf als harter Partyband fand sie wohl auch ein bisschen problematisch. Das Ganze wurde später runtergespielt, weil man Sammy Hagar nicht wie die zweite Wahl aussehen lassen wollte. Aber wie wir alle wissen, Sammy is good enough. Here's Van Halen. Hello!

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7: Im Studio Milan Schmidt. Dicke Baustelle heute Abend rund um das Autobahndreieck Funkturm. Autofahrer müssen sich auf eine etwa 26-stündige Sperrung einstellen. Julius Alexandrian berichtet.
8: Die Bauarbeiter wollen Gas geben und bis zum Wochenstart fertig sein. Bis dahin soll für den Neubau der Autobahnbrücke der A100 ein Traggerüst errichtet werden. Für den Überbau über die Hallenseestraße, sagt die zuständige Projektgesellschaft Deges. Ab 20 Uhr bis voraussichtlich morgen 22 Uhr wird demnach die Hallenseestraße Ost in Richtung Messedamm gesperrt. Auch die Überleitung von der A115 in Richtung Messedamm ist betroffen. Der Verkehr wird umgeleitet. Am besten umfährt man den Bereich gleich weiträumig.
7: Ganz Deutschland blickt jetzt auf den ersten öffentlichen Termin vom Bundeskanzler Merz nach seinem Sommerurlaub. Nach der vollständigen Löschung des verheerenden Waldbrands in der Eifel besucht Merz das Gebiet, um den Helfern zu danken. In Hürtgenwald wird er sich am Nachmittag über den Einsatzverlauf und die Lage vor Ort informieren. Uli Reitinger berichtet.
9: Politisch wird Merz das Thema noch weiter beschäftigen, denn sein Koalitionspartner, die SPD, will das Grundgesetz ändern, damit der Bund mehr Macht bekommt im Kampf gegen Hitze und Dürre. Merz' Partei, die CDU, ist dagegen. Am Dienstag trifft sich die Bundesregierung zu einer zweitägigen Klausur, um unter anderem auch das Thema zu besprechen.
7: Ein beliebtes, wunderschönes Urlaubsziel von uns hat mit Extremwetter zu kämpfen. Jan-Uwe Ronneburger berichtet aus Spanien.
10: Während in der Region Valencia im Mittelmeer hunderte Feuerwehrleute gegen einen Waldbrand bei der Stadt Gatova kämpfen, stehen nur rund 270 Kilometer weiter nordöstlich an der Costa Dorada ganze Straßenzüge unter Wasser. Der Waldbrand wurde vermutlich durch einen Blitz ausgelöst. Bei Tarragona hingegen wurden bis zu 200 Liter pro Quadratmeter Niederschlag binnen weniger Stunden gemessen. Dort mussten rund 400 Menschen von einem Campingplatz und aus einer Diskothek gerettet werden.
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7: DFB-Pokal, erste Runde, 15.30 Uhr. Hertha muss auswärts ran gegen den ersten FC Saarbrücken. Union spielt dann morgen in Braunschweig. Soweit das Neueste aus dem Star FM News Center.
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13: Hey, Hattie Hody, T-Bone hier. Van Halen mit Good Enough habe ich auch schon gespielt. Der Song ist als Opener von 5150 im Grunde ein Warnschuss. Neues Kapitel, neuer Sänger, volle Attacke. Schon der Einstieg mit Sammy Hagars Big Bopper-mäßigem Hello Baby macht klar, die Band wird auch ohne David Lee Roth weitergehen. Das Album ging auf Platz 1 der Charts und die Welt war bereit für das neue Van Halen. Fans, aber auch Hater tauften die Band kurzerhand Van Hagar. Das nahm wohl solche Dimensionen an, dass die Plattenfirma fragte, ob die Band eine Umbenennung in Betracht ziehen würde. Zum Glück haben die Van Halen-Brüder das abgelehnt. Rock Threads hörst du, ein Netzwerk aus Riffs und Legenden. Das 5150-Album wurde in Eddies Heimstudio aufgenommen. 5150 ist übrigens ein Polizeicode aus L.A. für eine psychisch gestörte Person. Ein gewisser Mick Jones half bei der Produktion. Mick kennst du auch als Gitarrist und Mitgründer von Foreigner. Hier ist Foreigner jetzt mit Double Vision.

Double Vision, also den Zustand, wenn man doppelt sieht. Gitarrist Mick Jones und Sänger Luke Graham saßen bei einem New York Rangers Hockeyspiel, als der Goalie nach einem harten Zusammenstoß vom Eis musste. Die Ansage lautete, er hat Double Vision. Und zack, Songtitel gefunden. Und weil die Band den so stark fand, wurde daraus gleich auch noch der Albentitel. Heißt, einer der größten Foreigner-Klassiker geht am Ende auf einen Eishockey-Crash zurück. Rockfields hörste Classic Rock, der zusammengehört. Produziert wurde das Album von Keith Olsen, der unter anderem auch für die Scorpions, Fleetwood Mac, Whitesnake, Journey und auch Pat Benatar gearbeitet hat. Lasst uns weitermachen mit Pat. Here's Heartbreak.

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Ja, Benatar mit Heartbreaker haben wir vorhin gehört und hier kommt der schöne Irrtum. Fast alle denken, das sei von Anfang an ihr Song gewesen. Tatsächlich wurde Heartbreaker zuerst von der Britin Jenny Darren aufgenommen. Aber Benatar hat die Nummer so komplett an sich gezogen, dass heute praktisch nur noch ihre Version zählt. Sogar der Text wurde für den US-Markt leicht umgebaut. Und genau dieser Song wurde 1979 ihr Durchbruch. Bis auf Platz 23 in den USA. Also erst Cover, dann Karrierebooster, dann Klassiker. Rockstars hörst du von Legende zu Legende. Heartbreaker war schon die dritte Auskopplung aus dem Debütalbum In the Heat of the Night von Pat Benatar. Die erste Single war ebenfalls ein Cover und zwar ein Song von John Mellencamp namens I Need a Lover. Hier ist seine Version, 1979 veröffentlicht, damals noch unter dem Namen John Cougar.

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6: Im Studio Milan Schmidt. Das neue Schuljahr beginnt mit Konsequenzen. Nachdem zwei Schüler an einem Potsdamer Gymnasium heimlich intime Fotos von Schülerinnen gemacht haben sollen, haben die Beschuldigten die Schule verlassen, im Einvernehmen mit deren Eltern, so das Bildungsministerium. Die Vorwürfe sind vor den Sommerferien bekannt geworden. Sowohl Schulleitungen als auch Eltern hatten Anzeige erstattet und die Polizei hatte ein Ermittlungsverfahren eingeleitet und die Schule die Schüler zunächst vorläufig vom Unterricht ausgeschlossen. Der Vorfall hat dazu geführt, dass für die gesamte Schülerschaft neben Handyverbot jetzt auch ein Verbot für die private Tablet-Nutzung gilt. Update zur Steuerpolitik und die Auswirkungen für uns. Bundesfinanzminister Klingbeil setzt sich gemeinsam mit 5 Kollegen aus anderen europäischen Ländern für eine Übergewinnsteuer ein. Diese sollen Mineralölfirmen auf Profite zahlen, die sie wegen des Iran-Kriegs eingefahren haben. Uli Reitinger berichtet.
7: In dem Brief heißt es, wir erleben einen der größten Versorgungsschocks seit Jahrzehnten und überall wächst der Unmut über den Anstieg der Lebenshaltungskosten. Die bisher ergriffenen staatlichen Maßnahmen hätten nicht gereicht, um die Preise zu stabilisieren. Klingbeil riskiert mit diesem Vorstoß einen neuen Koalitionsstreit, denn CDU-Wirtschaftsministerin Reiche ist gegen eine Übergewinnsteuer.
6: Der Deutsche Städtetag will mit Blick auf den Klimawandel ein Umdenken bei der Verkehrsplanung. Um mit Auswirkungen klarzukommen, müssen Straßen und Parkplätze reduziert werden. Das berichtet die Neue Osnabrücker Zeitung. Bäume sollen laut Verband her und mehr Carsharing, Jobräder und öffentlicher Nahverkehr, so wie in Kopenhagen, Amsterdam oder Oslo.
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6: Es ist das prestigeträchtigste Fußballspiel in Deutschland und es geht gleich um den ersten Titel der Saison. Borussia Dortmund und Doublesieger Bayern München spielen am Abend um den Franz Beckenbauer Supercup. Moritz Einzel berichtet.
9: Da die Bayern sowohl Meister als auch Pokalsieger sind, darf Dortmund als Tabellenzweiter der abgelaufenen Bundesliga-Saison am Supercup teilnehmen und hat auch noch ein Heimspiel.
10: Und ehrlicherweise möchte ich und glaube ich auch viele andere BVB-Fans jetzt nicht die Bayern bei uns im Stadion sehen, wir sind Titel feiern.
9: Sagt Dortmunds Sportgeschäftsführer Lars Ricken. Doch die Bayern wollen gegen Dortmunds neue junge Mannschaft sicher gleich mal wieder zeigen, wo der Hammer hängt. Anstoß ist um 20.30 Uhr.
6: Soweit das Neueste aus dem Star-FM News Center.
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11: Hey, die Heidi Odi, T-Bone hier. Den habe ich dir vorhin gespielt.

I Need a Lover, ein Hit für John Mellencamp mit langer Geschichte. Damals noch unter dem Namen John Cougar bekannt, veröffentlichte er den Song auf seinem zweiten Album. Dieses Album kam zunächst nur in Großbritannien und Australien raus, weil sein Debüt nicht besonders gut gelaufen war. I Need a Lover wurde 1978 aber ein Top-10-Hit im Land der Kangaroos. Dadurch durfte Johnny sein drittes Album John Cougar 1979 auch in den USA veröffentlichen. Mit Erfolg. Der Song wurde dort ein Top-40-Hit und John Mellencamp, damals noch John Cougar, war auf dem Weg zur Rocklegende. Rocktreads hörste, bekannte Songs, überraschend verknüpft. Mellencamp hat erzählt, dass die Inspiration für I Need a Lover ein Rolling Stones Song aus dem Jahr 1972 war. Happy. Und im direkten Vergleich hört man das auch. Hier sind die Stones mit Happy.

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1: Hey, die Halli-Holi, T-Bone hier. Neil Young mit Old Man aus dem Jahr 1972 habe ich dir vorhin gespielt.

kein abstrakter Folkklassiker, sondern ein Song über eine echte Person. Luis Avila, den Verwalter von Youngs Broken Arrow Ranch, ist gemeint. Ein junger Neil Young schaute auf diesen älteren Mann und merkte plötzlich, wie nah sie sich innerlich eigentlich sind. Und die Aufnahme selbst ist auch prominent besetzt mit James Taylor am Banjo im Hintergrund und Linda Ronstadt mit Background Vocals. Rock Threads, der rote Faden durch den Classic Rock hörste. Im selben Jahr hatte Linda Ronstadt selbst jede Menge Musiker im Studio, die ihr bei ihrem ersten Soloalbum helfen sollten. Einige davon verstanden sich so gut, dass sie später ihre eigene Band gründeten. Der Name dieser Band: Eagles. Here is One of These Nights.

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1: Hey, die Heidi Hody, T-Bone hier. Eagles mit One of These Nights aus dem Jahr 1975 ist vor etwa 10 Minuten gelaufen.

der Titeltrack zum ersten Nummer 1 Album der Eagles. Auf diesem Album merkt man ja, wie sich der Sound der Band langsam verändert. Plötzlich ein bisschen größer, dunkler und auch grooviger als zuvor. Don Henley und Glenn Frey wollten hörbar weg von den reinen Country Rock, mehr Soul, mehr R&B, sogar ein bisschen Disco im Beat. Frey nannte den Song später eines seiner liebsten Eagles-Stücke. Er nennt es auch Cowboy R&B. Rock Threads hörst du, Rock mit Story zwischen den Zeilen. One of These Nights war auch das letzte Album in der bekannten Besetzung. Bernie Leadon verließ die Gruppe und als Ersatz kam dann der einzigartige Joe Walsh. So klang er, als er noch bei der James Gang gespielt hat. Hier ist Funk 49.

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6: Im Studio Milan Schmidt. Update zum Fund einer Frauenleiche im Prenzlauer Berg im Gebüsch am Zeiss Großplanetarium. Jetzt wird wegen eines Tötungsdelikts ermittelt. Die Obduktion hat laut Staatsanwaltschaft ergeben, dass die Frau durch Fremdeinwirkung ums Leben gekommen ist. In Mariendorf mehrfach von seinem Balkon geballert und auch noch gedroht, auf Menschen zu schießen. Das SEK hat die Wohnung eines 45-Jährigen gestürmt und den Mann festgenommen. In der Wohnung hat man eine Schreckschusswaffe samt Munition beschlagnahmt. Das teilt die Polizei jetzt mit. Der unverletzte Mann ist in ein Krankenhaus auf eine psychiatrische Station gebracht worden. Auch für geringere Lebenshaltungskosten. Bundesfinanzminister Klingbeil will weiter eine Übergewinnsteuer auf europäischer Ebene. Gemeinsam mit 5 Kollegen aus anderen EU-Staaten hat er einen Brief an die irische Ratspräsidentschaft geschickt. Das Thema soll dann beim Treffen der EU-Finanzminister Mitte kommenden Monats auf der Tagesordnung stehen. Hintergrund: die immer noch hohen Spritpreise. Bei einer Übergewinnsteuer müssen die Energiekonzerne einen Teil ihrer Gewinne abführen. Kanzler Merz hat sich vor Ort in der Eifel bei den Helfern bedankt, die während des schweren Waldbrandes im Einsatz gewesen sind.
7: Ich will zunächst einmal den Einsatzkräften wirklich sehr herzlich danken. Und ich hatte die Gelegenheit, gerade das schon zu tun, auf dem kurzen Weg durch den Wald. Aber ich will es hier noch einmal tun, der Feuerwehr, der Bundeswehr, dem THW, allen Blaulichtorganisationen, die mitgeholfen haben, aber auch der Landwirtschaft und der Forstwirtschaft. Ohne die Zusammenarbeit zwischen allen diesen Beteiligten wäre das nicht so glimpflich ausgegangen.
6: Der Waldbrand bei Hürtgenwald gilt als der größte in der Geschichte von NRW.
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6: Es ist das prestigeträchtigste Fußballspiel in Deutschland und es geht gleich um den ersten Titel der Saison. Borussia Dortmund und Doublesieger Bayern München spielen am Abend um den Franz Beckenbauer Supercup. Moritz Einzel berichtet.
8: Da die Bayern sowohl Meister als auch Pokalsieger sind, darf Dortmund als Tabellenzweiter der abgelaufenen Bundesliga-Saison am Supercup teilnehmen und hat auch noch ein Heimspiel.
9: Und ehrlicherweise möchte ich und glaube ich auch viele andere BVB-Fans jetzt nicht die Bayern bei uns im Stadion sehen, wir sind Titel feiern.
8: Sagt Dortmunds Sportgeschäftsführer Lars Ricken. Doch die Bayern wollen gegen Dortmunds neue junge Mannschaft sicher gleich mal wieder zeigen, wo der Hammer hängt. Anstoß ist um 20.30 Uhr.
6: Soweit das Neueste aus dem Star FM News Center.
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3: Im Studio Milan Schmidt. Update zum Fund einer Frauenleiche im Prenzlauer Berg im Gebüsch am Zeiss Großplanetarium. Jetzt wird wegen eines Tötungsdelikts ermittelt. Die Obduktion hat laut Staatsanwaltschaft ergeben, dass die Frau durch Fremdeinwirkung ums Leben gekommen ist. In Mariendorf mehrfach von seinem Balkon geballert und auch noch gedroht, auf Menschen zu schießen. Das SEK hat die Wohnung eines 45-Jährigen gestürmt und den Mann festgenommen. In der Wohnung hat man eine Schreckschusswaffe samt Munition beschlagnahmt. Das teilt die Polizei jetzt mit. Der unverletzte Mann ist in ein Krankenhaus auf eine psychiatrische Station gebracht worden. Auch für geringere Lebenshaltungskosten. Bundesfinanzminister Klingbeil will weiter eine Übergewinnsteuer auf europäischer Ebene. Gemeinsam mit 5 Kollegen aus anderen EU-Staaten hat er einen Brief an die irische Ratspräsidentschaft geschickt. Das Thema soll dann beim Treffen der EU-Finanzminister Mitte kommenden Monats auf der Tagesordnung stehen. Hintergrund: die immer noch hohen Spritpreise. Bei einer Übergewinnsteuer müssen die Energiekonzerne einen Teil ihrer Gewinne abführen. Bundeskanzler Merz hat das Brandgebiet im Hürtgenwald, in der Eifel und Nordrhein-Westfalen besucht und er hat allen Helferinnen und Helfern für ihren Einsatz gedankt. Es ist der erste Termin für Merz nach seinem Sommerurlaub gewesen. Von der Opposition ist ihm Untätigkeit vorgeworfen worden. Jan-Henner Reitze berichtet.
4: Die Bundesregierung werde schon kommende Woche überlegen, was politisch getan werden könne, damit Einsätze bei Waldbränden noch besser laufen, versprach Merz. Sein Besuch wurde von Protesten begleitet. Auf Plakaten stand zum Beispiel »Der Wald brennt und Friedrich pennt«. Merz hielt dem entgegen, dass er auch am vergangenen Wochenende, als die Lage brenzlig war, mit dem Landrat von Hürtgenwald telefoniert und der ihn gebeten habe, noch nicht zu kommen. Zu diesem Zeitpunkt vor Ort gewesen ist NRW-Ministerpräsident Wüst.
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3: DFB-Pokal, erste Runde, aufatmen bei Hertha BSC und den Fans, knappe Nummer. Nach einem 1:1 nach 90 und auch nach 120 Minuten kommen die Berliner auswärts gegen den ersten FC Saarbrücken durch ein 4:2 im Elfmeterschießen weiter. Union spielt dann morgen in Braunschweig. Soweit das Neueste aus dem StarFM News Center.
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5: Im Studio Milan Schmidt. Update zum Fund einer Frauenleiche im Prenzlauer Berg, im Gebüsch am Zeiss Großplanetarium. Jetzt wird wegen eines Tötungsdelikts ermittelt. Die Obduktion hat laut Staatsanwaltschaft ergeben, dass die Frau durch Fremdeinwirkung ums Leben gekommen ist. In Mariendorf mehrfach von seinem Balkon geballert und auch noch gedroht, auf Menschen zu schießen. Das SEK hat die Wohnung eines 45-Jährigen gestürmt und den Mann festgenommen. In der Wohnung hat man eine Schreckschusswaffe samt Munition beschlagnahmt. Das teilt die Polizei jetzt mit. Der unverletzte Mann ist in ein Krankenhaus auf eine psychiatrische Station gebracht worden. Auch für geringere Lebenshaltungskosten. Bundesfinanzminister Klingbeil will weiter eine Übergewinnsteuer auf europäischer Ebene. Gemeinsam mit 5 Kollegen aus anderen EU-Staaten hat er einen Brief an die irische Ratspräsidentschaft geschickt. Das Thema soll dann beim Treffen der EU-Finanzminister Mitte kommenden Monats auf der Tagesordnung stehen. Hintergrund: die immer noch hohen Spritpreise. Bei einer Übergewinnsteuer müssen die Energiekonzerne einen Teil ihrer Gewinne abführen. Bundeskanzler Merz hat das Brandgebiet im Hürtgenwald, in der Eifel und Nordrhein-Westfalen besucht und er hat allen Helferinnen und Helfern für ihren Einsatz gedankt. Es ist der erste Termin für Merz nach seinem Sommerurlaub gewesen. Von der Opposition ist ihm Untätigkeit vorgeworfen worden. Jan-Henner Reitze berichtet.
6: Die Bundesregierung werde schon kommende Woche überlegen, was politisch getan werden könne, damit Einsätze bei Waldbränden noch besser laufen, versprach Merz. Sein Besuch wurde von Protesten begleitet. Auf Plakaten stand zum Beispiel „Der Wald brennt und Friedrich pennt“. Merz hielt dem entgegen, dass er auch am vergangenen Wochenende, als die Lage brenzlig war, mit dem Landrat von Hürtgenwald telefoniert und der ihn gebeten habe, noch nicht zu kommen. Zu diesem Zeitpunkt vor Ort gewesen ist NRW-Ministerpräsident Wüst.
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5: DFB-Pokal, erste Runde, aufatmen bei Hertha BSC und den Fans, knappe Nummer. Nach einem 1:1 nach 90 und auch nach 120 Minuten kommen die Berliner auswärts gegen den ersten FC Saarbrücken durch ein 4:2 im Elfmeterschießen weiter. Union spielt dann morgen in Braunschweig. Soweit das Neueste aus dem Star FM News Center.
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1: Im Studio Milan Schmidt. Update zum Fund einer Frauenleiche im Prenzlauer Berg im Gebüsch am Zeiss Großplanetarium. Jetzt wird wegen eines Tötungsdelikts ermittelt. Die Obduktion hat laut Staatsanwaltschaft ergeben, dass die Frau durch Fremdeinwirkung ums Leben gekommen ist. In Mariendorf mehrfach von seinem Balkon geballert und auch noch gedroht, auf Menschen zu schießen. Das SEK hat die Wohnung eines 45-Jährigen gestürmt und den Mann festgenommen. In der Wohnung hat man eine Schreckschusswaffe samt Munition beschlagnahmt. Das teilt die Polizei jetzt mit. Der unverletzte Mann ist in ein Krankenhaus auf eine psychiatrische Station gebracht worden. Auch für geringere Lebenshaltungskosten. Bundesfinanzminister Klingbeil will weiter eine Übergewinnsteuer auf europäischer Ebene. Gemeinsam mit 5 Kollegen aus anderen EU-Staaten hat er einen Brief an die irische Ratspräsidentschaft geschickt. Das Thema soll dann beim Treffen der EU-Finanzminister Mitte kommenden Monats auf der Tagesordnung stehen. Hintergrund: die immer noch hohen Spritpreise. Bei einer Übergewinnsteuer müssen die Energiekonzerne einen Teil ihrer Gewinne abführen. Bundeskanzler Merz hat das Brandgebiet im Hürtgenwald, in der Eifel und Nordrhein-Westfalen besucht und er hat allen Helferinnen und Helfern für ihren Einsatz gedankt. Es ist der erste Termin für Merz nach seinem Sommerurlaub gewesen. Von der Opposition ist ihm Untätigkeit vorgeworfen worden. Jan-Henner Reitze berichtet.
2: Die Bundesregierung werde schon kommende Woche überlegen, was politisch getan werden könne, damit Einsätze bei Waldbränden noch besser laufen, versprach Merz. Sein Besuch wurde von Protesten begleitet. Auf Plakaten stand zum Beispiel „Der Wald brennt und Friedrich pennt“. Merz hielt dem entgegen, dass er auch am vergangenen Wochenende, als die Lage brenzlig war, mit dem Landrat von Hürtgenwald telefoniert und der ihn gebeten habe, noch nicht zu kommen. Zu diesem Zeitpunkt vor Ort gewesen ist NRW-Ministerpräsident Wüst.
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1: DFB-Pokal, erste Runde, aufatmen bei Hertha BSC und den Fans, knappe Nummer. Nach einem 1:1 nach 90 und auch nach 120 Minuten kommen die Berliner auswärts gegen den ersten FC Saarbrücken durch ein 4:2 im Elfmeterschießen weiter. Union spielt dann morgen in Braunschweig. Soweit das Neueste aus dem Star FM News Center.
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1: Im Studio Milan Schmidt. Update zum Fund einer Frauenleiche im Prenzlauer Berg im Gebüsch am Zeiss Großplanetarium. Jetzt wird wegen eines Tötungsdelikts ermittelt. Die Obduktion hat laut Staatsanwaltschaft ergeben, dass die Frau durch Fremdeinwirkung ums Leben gekommen ist. In Mariendorf mehrfach von seinem Balkon geballert und auch noch gedroht, auf Menschen zu schießen. Das SEK hat die Wohnung eines 45-Jährigen gestürmt und den Mann festgenommen. In der Wohnung hat man eine Schreckschusswaffe samt Munition beschlagnahmt. Das teilt die Polizei jetzt mit. Der unverletzte Mann ist in ein Krankenhaus auf eine psychiatrische Station gebracht worden. Auch für geringere Lebenshaltungskosten. Bundesfinanzminister Klingbeil will weiter eine Übergewinnsteuer auf europäischer Ebene. Gemeinsam mit 5 Kollegen aus anderen EU-Staaten hat er einen Brief an die irische Ratspräsidentschaft geschickt. Das Thema soll dann beim Treffen der EU-Finanzminister Mitte kommenden Monats auf der Tagesordnung stehen. Hintergrund: die immer noch hohen Spritpreise. Bei einer Übergewinnsteuer müssen die Energiekonzerne einen Teil ihrer Gewinne abführen. Bundeskanzler Merz hat das Brandgebiet im Hürtgenwald, in der Eifel und Nordrhein-Westfalen besucht und er hat allen Helferinnen und Helfern für ihren Einsatz gedankt. Es ist der erste Termin für Merz nach seinem Sommerurlaub gewesen. Von der Opposition ist ihm Untätigkeit vorgeworfen worden. Jan-Henner Reitze berichtet.
2: Die Bundesregierung werde schon kommende Woche überlegen, was politisch getan werden könne, damit Einsätze bei Waldbränden noch besser laufen, versprach Merz. Sein Besuch wurde von Protesten begleitet. Auf Plakaten stand zum Beispiel „Der Wald brennt und Friedrich pennt“. Merz hielt dem entgegen, dass er auch am vergangenen Wochenende, als die Lage brenzlig war, mit dem Landrat von Hürtgenwald telefoniert und der ihn gebeten habe, noch nicht zu kommen. Zu diesem Zeitpunkt vor Ort gewesen ist NRW-Ministerpräsident Wüst.
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1: DFB-Pokal, erste Runde, aufatmen bei Hertha BSC und den Fans, knappe Nummer. Nach einem 1:1 nach 90 und auch nach 120 Minuten kommen die Berliner auswärts gegen den ersten FC Saarbrücken durch ein 4:2 im Elfmeterschießen weiter. Union spielt dann morgen in Braunschweig. Soweit das Neueste aus dem Star-FM News Center.
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Everything Under the Sun. 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
1: Im Studio Milan Schmidt. Autofahrer sind aktuell von einer großen Sperrung betroffen. Dicke Baustelle rund um das Autobahndreieck Funkturm. Noch bis diesen Sonntag, wohl 22 Uhr, wird die Hallenseestraße Ost in Richtung Messedamm gesperrt. Ebenfalls betroffen die Überleitung von der A115 in Richtung Messedamm. Umleitungen, aber am besten umfährt man den Bereich gleich weiträumig. Zum Ende der Badesaison dürfen auch Hunde in mehreren Freibädern in unserer Region ins Wasser. Jetzt stehen die Termine fest. In Berlin macht den Auftakt das Sommerbad Starken am 6. September. Am 12. und 13. September folgt das Sommerbad am Insulaner und am 19. September noch das Sommerbad Gropiusstadt. Immer jeweils von 10 bis 17.30 Uhr. Brandenburg, das Stadtbad Nauen öffnet am 12. September von 12 bis 18 Uhr. Und im Freibad Elstal in Luckenwalde geht das Ganze am 27. September von 9 bis 16 Uhr. Hertha BSC hat beim früheren DFB-Pokalschreck 1. FC Saarbrücken mit viel Mühe die zweite Runde erreicht. Erst im Elfmeterschießen mit 4:2. Saarbrücken ist eine brutal schwere Aufgabe. Wir spielen gegen einen gefühlten Zweitligisten, hat ja Hertha-Trainer Leitl gewarnt. Union spielt an diesem Sonntag in Braunschweig. Soweit der Nachrichtenüberblick.
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1: Im Studio Milan Schmidt. Autofahrer sind aktuell von einer großen Sperrung betroffen. Dicke Baustelle rund um das Autobahndreieck Funkturm. Noch bis diesen Sonntag, wohl 22 Uhr, wird die Hallenseestraße Ost in Richtung Messedamm gesperrt. Ebenfalls betroffen die Überleitung von der A115 in Richtung Messedamm. Umleitungen, aber am besten umfährt man den Bereich gleich weiträumig. Zum Ende der Badesaison dürfen auch Hunde in mehreren Freibädern in unserer Region ins Wasser. Jetzt stehen die Termine fest. In Berlin macht den Auftakt das Sommerbad Starken am 6. September. Am 12. und 13. September folgt das Sommerbad am Insulaner und am 19. September noch das Sommerbad Gropiusstadt. Immer jeweils von 10 bis 17.30 Uhr. Brandenburg, das Stadtbad Nauen, öffnet am 12. September von 12 bis 18 Uhr. Und im Freibad Elstal in Luckenwalde geht das Ganze am 27. September von 9 bis 16 Uhr. Hertha BSC hat beim früheren DFB-Pokalschreck 1. FC Saarbrücken mit viel Mühe die zweite Runde erreicht. Erst im Elfmeterschießen mit 4:2. Saarbrücken ist eine brutal schwere Aufgabe. Wir spielen gegen einen gefühlten Zweitligisten, hat ja Hertha-Trainer Leitl gewarnt. Union spielt an diesem Sonntag in Braunschweig. Soweit der Nachrichtenüberblick.
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1: Im Studio Milan Schmidt. Autofahrer sind aktuell von einer großen Sperrung betroffen. Dicke Baustelle rund um das Autobahndreieck Funkturm. Noch bis diesen Sonntag, wohl 22 Uhr, wird die Hallenseestraße Ost in Richtung Messedamm gesperrt. Ebenfalls betroffen die Überleitung von der A115 in Richtung Messedamm. Umleitungen, aber am besten umfährt man den Bereich gleich weiträumig. Zum Ende der Badesaison dürfen auch Hunde in mehreren Freibädern in unserer Region ins Wasser. Jetzt stehen die Termine fest. In Berlin macht den Auftakt das Sommerbad Starken am 6. September. Am 12. und 13. September folgt das Sommerbad am Insulaner und am 19. September noch das Sommerbad Gropius statt. Immer jeweils von 10 bis 17.30 Uhr. Brandenburg, das Stadtbad Nauen, öffnet am 12. September von 12 bis 18 Uhr. Und im Freibad Elstal in Luckenwalde geht das Ganze am 27. September von 9 bis 16 Uhr. Hertha BSC hat beim früheren DFB-Pokalschreck 1. FC Saarbrücken mit viel Mühe die zweite Runde erreicht. Erst im Elfmeterschießen mit 4:2. Saarbrücken ist eine brutal schwere Aufgabe. Wir spielen gegen einen gefühlten Zweitligisten, hat ja Hertha-Trainer Leitl gewarnt. Union spielt an diesem Sonntag in Braunschweig. Soweit der Nachrichtenüberblick.
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1: Im Studio Milan Schmidt. Autofahrer sind aktuell von einer großen Sperrung betroffen. Dicke Baustelle rund um das Autobahndreieck Funkturm. Noch bis diesen Sonntag, wohl 22 Uhr, wird die Hallenseestraße Ost in Richtung Messedamm gesperrt. Ebenfalls betroffen die Überleitung von der A115 in Richtung Messedamm. Umleitungen, aber am besten umfährt man den Bereich gleich weiträumig. Zum Ende der Badesaison dürfen auch Hunde in mehreren Freibädern in unserer Region ins Wasser. Jetzt stehen die Termine fest. In Berlin macht den Auftakt das Sommerbad Starken am 6. September. Am 12. und 13. September folgt das Sommerbad am Insulaner und am 19. September noch das Sommerbad Gropiusstadt. Immer jeweils von 10 bis 17.30 Uhr. Brandenburg, das Stadtbad Nauen, öffnet am 12. September von 12 bis 18 Uhr. Und im Freibad Elstal in Luckenwalde geht das Ganze am 27. September von 9 bis 16 Uhr. Hertha BSC hat beim früheren DFB-Pokalschreck 1. FC Saarbrücken mit viel Mühe die zweite Runde erreicht. Erst im Elfmeterschießen mit 4:2. Saarbrücken ist eine brutal schwere Aufgabe. Wir spielen gegen einen gefühlten Zweitligisten, hat ja Hertha-Trainer Leitl gewarnt. Union spielt an diesem Sonntag in Braunschweig. Soweit der Nachrichtenüberblick.
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Eishockey-Religion ist, Ahornsirup aus jedem Wasserhahn fließt und Frauen, Kinder und Männer Bärte und Karohemden tragen, sind sie die Musikgötter. Nickelback. Die Kanadier bringen neues Album mit. Everything Under the Sun. Und damit sorgen sie auch in der Star FM Playlist für Aufsehen. Rattle the Cage.